0: 7, das war schon mal nicht sauber.
1: Ja, Piazzi.
2: Fahr auf, alles was.
1: Also was?
2: Clear this location, headed to Clayton Heights to try to meet with the driver.
1: 10-4.